Hallo, liebe Kinder. Hallo, liebe erwachsene Zuhörer. Heute wollen wir euch die spannende Geschichte von der Konferenz der Tiere erzählen. Wir, das sind Christiane